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1: Im Studio Daniel Schüttinger. Guten Tag. Das US-Tech-Unternehmen OpenAI hat wegen Sicherheitsbedenken sein neues KI-Modell zurückgestellt. Laut einem Manager des Unternehmens hat das Modell in Tests seine Nutzer nicht immer ehrlich darüber informiert, welche Aktionen es unternommen hat. Außerdem habe das System zum Teil ohne Erlaubnis auf eigene Faust gehandelt. GPT 6.1 Astra hätte eigentlich in den nächsten Wochen veröffentlicht werden sollen. Wann und ob das neue Modell jetzt kommen soll, ist nicht bekannt. Nachdem die Linkspartei in Berlin als Wahlsiegerin hervorgegangen ist, werden jetzt Sondierungsgespräche vorbereitet. Die Bundesländer mit Unionsregierung drohen jetzt, Berlin Geld zu entziehen, wenn die Linke dort eine Landesregierung bildet. Der Chef der CSU-Fraktion im Bayerischen Landtag, Klaus Holleczek, hat bestätigt, dass man dazu eine gemeinsame Initiative starten werde. Berlin ist eines der größten Nehmerländer im Länderfinanzausgleich. Die Stadt Nürnberg interessiert sich für Wildmüllblitzer. Dabei handelt es sich um KI-unterstützte Kamerasysteme, die unrechtmäßige Müllentsorgung an Containern dokumentieren. Im hessischen Bad Nauheim wird der Wildmüllblitzer seit einem Monat getestet. Das Besondere? Im Gegensatz zu vielen Kamerasystemen sei der Wildmüllblitzer datenschutzkonform. Laut der Sprecherin des Umweltamts Nürnberg, Conny Merkel-Schlenska, stehe die Stadt Nürnberg dem Müllblitzer grundsätzlich aufgeschlossen gegenüber. Das waren die Max Neo Nachrichten. Die nächsten Nachrichten gibt es in einer Stunde.
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1: Im Studio Daniel Schüttinger. Guten Tag. In Grafing bei München ist gestern Abend der Bürgermeister Christian Bauer gestorben. Der 57-jährige CSU-Mann ist bei einer Ausschusssitzung bewusstlos geworden und zusammengebrochen. Wiederbelebungsmaßnahmen sind ohne Erfolg geblieben. Bauer ist kurz darauf im Klinikum gestorben. Bei dem Boeing-Fehlstart in München vor anderthalb Monaten ist während des Starts die Bremse aktiviert worden. Das zeigt der Zwischenbericht der Bundesstelle für Flugunfalluntersuchung. Bei einem Fehlstart im August wurde das Flugzeug von Vietnam Airlines zwar stark beschädigt, verletzt wurde aber niemand. Aus den Daten des Flugschreibers gehe nun hervor, dass zweimal die Bremsen betätigt wurden. Noch ist es nicht ersichtlich, ob das Pedal vom Piloten gedrückt worden ist oder ob es an einer technischen Störung lag. Nachdem die Linkspartei in Berlin als Wahlsiegerin hervorgegangen ist, werden jetzt Sondierungsgespräche vorbereitet. Die Bundesländer mit Unionsregierung drohen jetzt, Berlin Geld zu entziehen, wenn die Linke dort eine Landesregierung bildet. Der Chef der CSU-Fraktion im Bayerischen Landtag, Klaus Holleczek, hat bestätigt, dass man dazu eine gemeinsame Initiative starten werde. Berlin ist eines der größten Nehmerländer im Länderfinanzausgleich. Mit dem traditionellen Bieranstich beginnt diesen Samstag die jährliche Michaeliskirchweih in Fürth. Wie jedes Jahr endet das Fest nach 11 Tagen mit dem Prachtfeuerwerk der Schausteller. Die größte Straßenkirchweih Deutschlands bietet auch dieses Jahr eine große Auswahl an Fahrgeschäften und Programmen. Darunter das Ballonglühen, der traditionelle fränkische Erntedankfestzug und der Familientag mit Kinderprogramm. Zu den bekannten Fahrgeschäften, wie dem Autoscooter oder dem Riesenrad, kommt dieses Jahr auch noch eine Geisterbahn dazu. Fürths Oberbürgermeister Thomas Jung mag die Atmosphäre der Michaeliskirchweih.
2: Ja, es ist ein Fest, das über 1 Million Menschen besuchen. Es ist im Herzen der Stadt. Es ist auch geprägt durch ein Fest für die ganze Familie. Da steht nicht der Bierkonsum im Vordergrund, sondern das Wummeln und das Staunen. Und man kann selbst ohne Konsum die tolle Atmosphäre genießen. Ein echtes Fest für alle.
1: Das waren die Max Neo Nachrichten. Die nächsten Nachrichten gibt es in einer Stunde.
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2: Im Studio Daniel Schüttinger. Guten Tag. Heute vor genau 80 Jahren startete die Urteilsverkündung der Nürnberger Prozesse. Dort wurden führende Nationalsozialisten für ihre Verbrechen zur Verantwortung gezogen. Fabian Schaffer berichtet.
3: 218 Verhandlungstage lagen hinter dem Internationalen Militärgerichtshof, als die Richter ihre Entscheidungen verkündeten. 12 Angeklagte wurden zum Tode verurteilt, 7 erhielten Haftstrafen und 3 wurden freigesprochen. Der Nürnberger Hauptkriegsverbrecherprozess setzte dabei neue Maßstäbe. Er machte deutlich, dass auch einzelne Staatsvertreter persönlich für Kriegsverbrechen und Verbrechen gegen die Menschlichkeit zur Verantwortung gezogen werden können. Dieses Prinzip wurde zu einer wichtigen Grundlage des modernen internationalen Strafrechts.
2: In Grafing bei München ist gestern Abend der Bürgermeister Christian Bauer gestorben. Der 57-jährige CSU-Mann ist bei einer Ausschusssitzung bewusstlos geworden und zusammengebrochen. Wiederbelebungsmaßnahmen sind ohne Erfolg geblieben. Bauer ist kurz darauf im Klinikum gestorben. Mit dem traditionellen Bieranstich beginnt diesen Samstag die jährliche Michaeliskirchweih in Fürth. Das Fest dauert 11 Tage und endet wie jedes Jahr mit dem Prachtfeuerwerk der Schausteller. Michael Dritschek vom Schaustellerverband hat einen Tipp für alle, die die Kerwa richtig genießen wollen.
4: Unter der Woche kommen, dann kann man das besser und intensiver erleben. Und Anfahrt, ich würde die Öffentlichen empfehlen, am besten was am Bahnhof ankommt oder am Rathaus, weil dann ist man direkt am Kirchweih-Eingang, an der Eingänge am Geschehen. Ja, und dann kann man sich natürlich mal auch das ein oder andere Bier mehr gönnen. Und kommt dann wieder gut nach Hause.
2: Doch auch Menschen, die keinen Alkohol trinken, dürfen sich auf die Kerwa freuen. Geboten werden verschiedene Fahrgeschäfte, fast tägliche Events und ein Feuerwerk zum Ausklingen lassen. In der Fußball Nations League hat gestern Abend Tschechien gegen England mit 0:2 verloren. Dabei musste die tschechische Mannschaft schon nach 23 Minuten wegen einer roten Karte in Unterzahl weiterspielen. Bayern-Star Harry Kane hat nach 69 Minuten den Schlusspunkt zum 0:2 gesetzt. Ebenfalls gestern konnte die spanische Nationalmannschaft ihr Spiel gegen Kroatien mit 4:1 gewinnen. Beim Spiel der Spanier war Barcelonas Lamine Yamal Spieler des Spiels. Der 19-Jährige konnte gegen die Kroaten 2 Tore schießen und eines vorbereiten. Das waren die Max Neo Nachrichten. Die nächsten Nachrichten gibt es in einer Stunde.
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2: Im Studio Daniel Schüttinger. Guten Tag. Heute vor genau 80 Jahren startete die Urteilsverkündung der Nürnberger Prozesse. Dort wurden führende Nationalsozialisten für ihre Verbrechen zur Verantwortung gezogen. Fabian Schaffer berichtet.
3: 218 Verhandlungstage lagen hinter dem Internationalen Militärgerichtshof, als die Richter ihre Entscheidungen verkündeten. 12 Angeklagte wurden zum Tode verurteilt, 7 erhielten Haftstrafen und 3 wurden freigesprochen. Der Nürnberger Hauptkriegsverbrecherprozess setzte dabei neue Maßstäbe. Er machte deutlich, dass auch einzelne Staatsvertreter persönlich für Kriegsverbrechen und Verbrechen gegen die Menschlichkeit zur Verantwortung gezogen werden können. Dieses Prinzip wurde zu einer wichtigen Grundlage des modernen internationalen Strafrechts.
2: In Grafing bei München ist gestern Abend der Bürgermeister Christian Bauer gestorben. Der 57-jährige CSU-Mann ist bei einer Ausschusssitzung bewusstlos geworden und zusammengebrochen. Wiederbelebungsmaßnahmen sind ohne Erfolg geblieben. Bauer ist kurz darauf im Klinikum gestorben. Mit dem traditionellen Bieranstich beginnt diesen Samstag die jährliche Michaeliskirchweih in Fürth. Wie jedes Jahr endet das Fest nach 11 Tagen mit dem Prachtfeuerwerk der Schausteller. Die größte Straßenkirchweih Deutschlands bietet auch dieses Jahr eine große Auswahl an Fahrgeschäften und Programmen. Darunter das Ballonglühen, der traditionelle fränkische Erntedankfestzug und der Familientag mit Kinderprogramm. Zu den bekannten Fahrgeschäften, wie dem Autoscooter oder dem Riesenrad, kommt dieses Jahr auch noch eine Geisterbahn dazu. Fürths Oberbürgermeister Thomas Jung mag die Atmosphäre der Michaeliskirchweih.
4: Ja, es ist ein Fest, das über 1 Million Menschen besuchen. Es ist im Herzen der Stadt. Es ist auch geprägt durch ein Fest für die ganze Familie. Da steht nicht der Bierkonsum im Vordergrund, sondern das Bummeln und das Staunen. Und man kann selbst ohne Konsum die tolle Atmosphäre genießen. Ein echtes Fest für alle.
2: In der Fußball Nations League hat gestern Abend Tschechien gegen England mit 0:2 verloren. Dabei musste die tschechische Mannschaft schon nach 23 Minuten wegen einer roten Karte in Unterzahl weiterspielen. Bayern-Star Harry Kane hat nach 69 Minuten den Schlusspunkt zum 0:2 gesetzt. Ebenfalls gestern konnte die spanische Nationalmannschaft ihr Spiel gegen Kroatien mit 4:1 gewinnen. Beim Spiel der Spanier war Barcelonas Lamine Yamal Spieler des Spiels. Der 19-Jährige konnte gegen die Kroaten 2 Tore schießen und 1 vorbereiten. Das waren die Max Neo Nachrichten. Die nächsten Nachrichten gibt es in einer Stunde.
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1: Im Studio Daniel Schüttinger. Guten Tag. Heute vor genau 80 Jahren startete die Urteilsverkündung der Nürnberger Prozesse. Dort wurden führende Nationalsozialisten für ihre Verbrechen zur Verantwortung gezogen. Fabian Schaffer berichtet.
2: 218 Verhandlungstage lagen hinter dem Internationalen Militärgerichtshof, als die Richter ihre Entscheidungen verkündeten. 12 Angeklagte wurden zum Tode verurteilt, 7 erhielten Haftstrafen und 3 wurden freigesprochen. Der Nürnberger Hauptkriegsverbrecherprozess setzte dabei neue Maßstäbe. Er machte deutlich, dass auch einzelne Staatsvertreter persönlich für Kriegsverbrechen und Verbrechen gegen die Menschlichkeit zur Verantwortung gezogen werden können. Dieses Prinzip wurde zu einer wichtigen Grundlage des modernen internationalen Strafrechts.
1: In Grafing bei München ist gestern Abend der Bürgermeister Christian Bauer gestorben. Der 57-jährige CSU-Mann ist bei einer Ausschusssitzung bewusstlos geworden und zusammengebrochen. Wiederbelebungsmaßnahmen sind ohne Erfolg geblieben. Bauer ist kurz darauf im Klinikum gestorben. Mit dem traditionellen Bieranstich beginnt diesen Samstag die jährliche Michaeliskirchweih in Fürth. Das Fest dauert 11 Tage und endet wie jedes Jahr mit dem Prachtfeuerwerk der Schausteller. Michael Dritschek vom Schaustellerverband hat einen Tipp für alle, die die Kerwa richtig genießen wollen.
3: Unter der Woche kommen, dann kann man das besser und intensiver erleben. Und Anfahrt, ich würde die Öffentlichen empfehlen, am besten was am Bahnhof ankommt oder am Rathaus, weil dann ist man direkt am Kirchweih-Eingang, einen der Eingänge am Geschehen. Ja, und dann kann man sich natürlich mal auch das ein oder andere Bier mehr gönnen. Und kommt dann wieder gut nach Hause.
1: Doch auch Menschen, die keinen Alkohol trinken, dürfen sich auf die Kerwa freuen. Geboten werden verschiedene Fahrgeschäfte, fast tägliche Events und ein Feuerwerk zum Ausklingen lassen. In der Fußball-Nations League hat gestern Abend Tschechien gegen England mit 0:2 verloren. Dabei musste die tschechische Mannschaft schon nach 23 Minuten wegen einer roten Karte in Unterzahl weiterspielen. Bayern-Star Harry Kane hat nach 69 Minuten den Schlusspunkt zum 0:2 gesetzt. Ebenfalls gestern konnte die spanische Nationalmannschaft ihr Spiel gegen Kroatien mit 4:1 gewinnen. Beim Spiel der Spanier war Barcelonas Lamine Yamal Spieler des Spiels. Der 19-Jährige konnte gegen die Kroaten 2 Tore schießen und eines vorbereiten. Das waren die Max Neo Nachrichten. Die nächsten Nachrichten gibt es in einer Stunde.
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1: Im Studio Daniel Schüttinger. Guten Tag. Heute vor genau 80 Jahren startete die Urteilsverkündung der Nürnberger Prozesse. Dort wurden führende Nationalsozialisten für ihre Verbrechen zur Verantwortung gezogen. Fabian Schaffer berichtet.
2: 218 Verhandlungstage lagen hinter dem Internationalen Militärgerichtshof, als die Richter ihre Entscheidungen verkündeten. 12 Angeklagte wurden zum Tode verurteilt, 7 erhielten Haftstrafen und 3 wurden freigesprochen. Der Nürnberger Hauptkriegsverbrecherprozess setzte dabei neue Maßstäbe. Er machte deutlich, dass auch einzelne Staatsvertreter persönlich für Kriegsverbrechen und Verbrechen gegen die Menschlichkeit zur Verantwortung gezogen werden können. Dieses Prinzip wurde zu einer wichtigen Grundlage des modernen internationalen Strafrechts.
1: Im bayerischen Kabinett gibt es Veränderung. Nachdem Georg Eisenreich vor wenigen Wochen von seinem Posten als bayerischer Justizminister zurückgetreten ist, wird CSU-Mann Josef Schmid seine Nachfolge antreten. Diese Gelegenheit nutzt Bayerns Ministerpräsident Markus Söder für weitere Anpassungen in seinem Kabinett. Erik Beißwenger wird seinen Posten als Europaminister verlieren. Manuel Knoll soll der neue Minister für Jugend und Demokratie werden. Mit dem traditionellen Bieranstich beginnt diesen Samstag die jährliche Michaeliskirchweih in Fürth. Wie jedes Jahr endet das Fest nach 11 Tagen mit dem Prachtfeuerwerk der Schausteller. Die größte Straßenkirchweih Deutschlands bietet auch dieses Jahr eine große Auswahl an Fahrgeschäften und Programmen. Darunter das Ballonglühen, der traditionelle fränkische Erntedankfestzug und der Familientag mit Kinderprogramm. Zu den bekannten Fahrgeschäften, wie dem Autoscooter oder dem Riesenrad, kommt dieses Jahr auch noch eine Geisterbahn dazu. Fürths Oberbürgermeister Thomas Jung mag die Atmosphäre der Michaeliskirchweih.
3: Ja, es ist ein Fest, das über 1 Million Menschen besuchen. Es ist im Herzen der Stadt. Es ist auch geprägt durch ein Fest für die ganze Familie. Da steht nicht der Bierkonsum im Vordergrund, sondern das Bummeln und das Staunen. Und man kann selbst ohne Konsum die tolle Atmosphäre genießen. Ein echtes Fest für alle.
1: In der nordamerikanischen Eishockeyliga NHL hat der deutsche Spieler Leon Dreiseitel sein Auftaktspiel mit den Edmonton Oilers verloren. Im Heimspiel gegen die Vancouver Canucks mussten sich die Oilers in der Overtime mit 5:6 geschlagen geben. Eine Revanche kann es morgen Nacht geben. Da spielen die beiden Mannschaften erneut gegeneinander. Das waren die Max Neo Nachrichten. Die nächsten Nachrichten gibt es in einer Stunde.
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1: Im Studio Daniel Schüttinger. Guten Tag. Heute vor genau 80 Jahren startete die Urteilsverkündung der Nürnberger Prozesse. Dort wurden führende Nationalsozialisten für ihre Verbrechen zur Verantwortung gezogen. Fabian Schaffer berichtet.
2: 218 Verhandlungstage lagen hinter dem Internationalen Militärgerichtshof, als die Richter ihre Entscheidungen verkündeten. 12 Angeklagte wurden zum Tode verurteilt, 7 erhielten Haftstrafen und 3 wurden freigesprochen. Der Nürnberger Hauptkriegsverbrecherprozess setzte dabei neue Maßstäbe. Er machte deutlich, dass auch einzelne Staatsvertreter persönlich für Kriegsverbrechen und Verbrechen gegen die Menschlichkeit zur Verantwortung gezogen werden können. Dieses Prinzip wurde zu einer wichtigen Grundlage des modernen internationalen Strafrechts.
1: Im bayerischen Kabinett gibt es Veränderung. Nachdem Georg Eisenreich vor wenigen Wochen von seinem Posten als bayerischer Justizminister zurückgetreten ist, wird CSU-Mann Josef Schmid seine Nachfolge antreten. Diese Gelegenheit nutzt Bayerns Ministerpräsident Markus Söder für weitere Anpassungen in seinem Kabinett. Erik Beißwenger wird seinen Posten als Europaminister verlieren. Manuel Knoll soll der neue Minister für Jugend und Demokratie werden. Mit dem traditionellen Bieranstich beginnt diesen Samstag die jährliche Michaeliskirchweih in Fürth. Das Fest dauert 11 Tage und endet wie jedes Jahr mit dem Prachtfeuerwerk der Schausteller. Michael Dritschek vom Schaustellerverband hat einen Tipp für alle, die Kerwa richtig genießen wollen.
3: Unter der Woche kommen, dann kann man das besser und intensiver erleben. Und Anfahrt, ich würde die Öffentlichen empfehlen, am besten was am Bahnhof ankommt oder am Rathaus, weil dann ist man direkt am Kirchweih-Eingang, an der Eingänge am Geschehen. Ja, und dann kann man sich natürlich mal auch das ein oder andere Bier mehr gönnen und kommt dann wieder gut nach Hause.
1: Doch auch Menschen, die keinen Alkohol trinken, dürfen sich auf die Kerwa freuen. Geboten werden verschiedene Fahrgeschäfte, fast tägliche Events und ein Feuerwerk zum Ausklingen lassen. In der nordamerikanischen Eishockeyliga NHL hat der deutsche Spieler Leon Dreiseitel sein Auftaktspiel mit den Edmonton Oilers verloren. Im Heimspiel gegen die Vancouver Canucks mussten sich die Oilers in der Overtime mit 5:6 geschlagen geben. Eine Revanche kann es morgen Nacht geben. Da spielen die beiden Mannschaften erneut gegeneinander. Das waren die Max Neo Nachrichten. Die nächsten Nachrichten gibt es in einer Stunde.
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1: Im Studio Daniel Schüttinger. Guten Tag. Die Spritpreise in Deutschland sind im September auf ein Rekordniveau gestiegen. Nach Daten des ADAC sei der Monat so teuer wie noch kein anderer zuvor. Im Schnitt kostet ein Liter Super E10 rund 2,27 Euro. Diesel liegt bei etwa 2,39 Euro. Für die kommenden Monate könnten Autofahrerinnen und Autofahrer aber etwas entlastet werden. Durch den geplanten Tankrabatt sollen die Preise wieder sinken. Dominik Schweiger zum geplanten Tankrabatt.
2: Bei einer 50-Liter-Tankfüllung könnten Autofahrer 8,5 Euro sparen. Die Tankstellen bestimmen ihre Preise aber weiter selbst. Ab Januar soll deshalb ein staatlicher Höchstpreis folgen, der sich unter anderem am Ölpreis orientiert. Wie genau dieser Spritpreisdeckel berechnet wird, steht noch nicht fest. Experten sehen beide Maßnahmen ohnehin nur als kurzfristige Entlastung.
1: Die Bundesregierung möchte höhere Pflegebeiträge für kinderlose Menschen. Die Union und die SPD haben sich auf die Pflegereform geeinigt, die jetzt vom Kabinett gebilligt worden ist. Konkret werden die Zusatzbeiträge für Menschen ohne Kinder von 0,6 auf 0,9% steigen. Abstriche bei Rentenzuschüssen für pflegende Angehörige soll es aber nicht geben. Ein Flugzeug von Fly Dubai hat bei einem Flug von Dubai nach Tel Aviv ein Notsignal abgesetzt. Laut israelischen Medien soll einer der Piloten seinen Kollegen angegriffen haben. Die Maschine musste in Saudi-Arabien notlanden. In der nordamerikanischen Eishockey-Liga NHL hat der deutsche Spieler Leon Dreiseitel sein Auftaktspiel mit den Edmonton Oilers verloren. Im Heimspiel gegen die Vancouver Canucks mussten sich die Oilers in der Overtime mit 5:6 geschlagen geben. Eine Revanche kann es morgen Nacht geben. Da spielen die beiden Mannschaften erneut gegeneinander. Das waren die Max Neo Nachrichten. Die nächsten Nachrichten gibt es in einer Stunde.
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1: Im Studio Daniel Schüttinger. Die Lage auf dem deutschen Arbeitsmarkt hat sich leicht entspannt. Die Zahl der Arbeitslosen ist im September gefallen. Grund ist vor allem die übliche Herbstbelebung am Arbeitsmarkt. Janina Singer über die Zahlen.
2: Knapp unter 3 Millionen Arbeitslose weniger als im September, aber mehr als vor einem Jahr. Eine Trendwende ist das noch nicht, betont auch die Chefin der Bundesagentur für Arbeit Nahles.
3: Die konjunkturelle Besserung kommt noch nicht auf dem Arbeitsmarkt an. Aktuell deuten die Frühindikatoren am Arbeitsmarkt nicht auf eine spürbare Änderung der Entwicklung in den nächsten Monaten hin.
2: Immerhin wurden aber mehr offene Stellen gemeldet als vor einem Jahr. Dennoch bleibt die Nachfrage nach Arbeitskräften schwach.
1: Die Spritpreise in Deutschland sind im September auf ein Rekordniveau gestiegen. Nach Daten des ADAC sei der Monat so teuer wie noch kein anderer zuvor. Im Schnitt kostet ein Liter Super E10 rund 2,27 Euro. Diesel liegt bei etwa 2,39 Euro. Für die kommenden Monate könnten Autofahrerinnen und Autofahrer aber etwas entlastet werden. Durch den geplanten Tankrabatt sollen die Preise wieder sinken. Dominik Schweiger zum geplanten Tankrabatt.
4: Bei einer 50-Liter-Tankfüllung könnten Autofahrer 8,5 Euro sparen. Die Tankstellen bestimmen ihre Preise aber weiter selbst. Ab Januar soll deshalb ein staatlicher Höchstpreis folgen, der sich unter anderem am Ölpreis orientiert. Wie genau dieser Spritpreisdeckel berechnet wird, steht noch nicht fest. Experten sehen beide Maßnahmen ohnehin nur als kurzfristige Entlastung.
1: Mit dem traditionellen Bieranstich beginnt diesen Samstag die jährliche Michaeliskirchweih in Fürth. Wie jedes Jahr endet das Fest nach 11 Tagen mit dem Prachtfeuerwerk der Schausteller. Die größte Straßenkirchweih Deutschlands bietet auch dieses Jahr eine große Auswahl an Fahrgeschäften und Programmen. Darunter das Ballonglühen, der traditionelle fränkische Erntedankfestzug und der Familientag mit Kinderprogramm. Zu den bekannten Fahrgeschäften, wie dem Autoscooter oder dem Riesenrad, kommt dieses Jahr auch noch eine Geisterbahn dazu. Fürths Oberbürgermeister Thomas Jung mag die Atmosphäre der Michaeliskirchweih.
5: Ja, es ist ein Fest, das über 1 Million Menschen besuchen. Es ist im Herzen der Stadt. Es ist auch geprägt durch ein Fest für die ganze Familie. Da steht nicht der Bierkonsum im Vordergrund, sondern das Bummeln und das Staunen. Und man kann selbst ohne Konsum die tolle Atmosphäre genießen. Ein echtes Fest für alle.
1: In der nordamerikanischen Eishockey-Liga NHL hat der deutsche Spieler Leon Dreiseitel sein Auftaktspiel mit den Edmonton Oilers verloren. Im Heimspiel gegen die Vancouver Canucks mussten sich die Oilers in der Overtime mit 5:6 geschlagen geben. Eine Revanche kann es morgen Nacht geben. Da spielen die beiden Mannschaften erneut gegeneinander. Das waren die Max-Neo-Nachrichten um 5. Die nächsten Nachrichten gibt es noch in dieser Stunde in unserem Nachrichtenmagazin.
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1: Im Studio Daniel Schüttinger. Guten Tag. Die Lage auf dem deutschen Arbeitsmarkt hat sich leicht entspannt. Die Zahl der Arbeitslosen ist im September gefallen. Grund ist vor allem die übliche Herbstbelebung am Arbeitsmarkt. Janina Singer über die Zahlen.
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zu dieser Jahreszeit üblich, ist die Zahl der Arbeitslosen in Bayern im September um über 3.000 zurückgegangen auf jetzt 330.844. Allerdings sind mehr Menschen ohne Job als letztes Jahr. Die Arbeitslosenquote liegt nahezu unverändert bei 4,2%. Vorsichtig optimistisch stimmen laut Arbeitsagentur die Stellenmeldungen. Hier gibt es etwas mehr als letztes Jahr, vor allem auch aus der Industrie.

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1: Im Studio Daniel Schüttinger. Guten Tag. Heute vor genau 80 Jahren startete die Urteilsverkündung der Nürnberger Prozesse. Dort wurden führende Nationalsozialisten für ihre Verbrechen zur Verantwortung gezogen. Fabian Schaffer berichtet.
2: 218 Verhandlungstage lagen hinter dem Internationalen Militärgerichtshof, als die Richter ihre Entscheidungen verkündeten. 12 Angeklagte wurden zum Tode verurteilt, 7 erhielten Haftstrafen und 3 wurden freigesprochen. Der Nürnberger Hauptkriegsverbrecherprozess setzte dabei neue Maßstäbe. Er machte deutlich, dass auch einzelne Staatsvertreter persönlich für Kriegsverbrechen und Verbrechen gegen die Menschlichkeit zur Verantwortung gezogen werden können. Dieses Prinzip wurde zu einer wichtigen Grundlage des modernen internationalen Strafrechts.
1: Die Lage auf dem deutschen Arbeitsmarkt hat sich leicht entspannt. Die Zahl der Arbeitslosen ist im September gefallen. Grund ist vor allem die übliche Herbstbelebung am Arbeitsmarkt. Janina Singer über die Zahlen.
3: Fast 331.000 Arbeitslose für einen September sei das ein hohes Niveau, heißt es von der Arbeitsagentur. Die Wirtschaftsflaute hinterlasse weiter Spuren. Hoffen lässt die Zahl der offenen Stellen. Die ist im Vergleich zum letzten Jahr gestiegen. Zur Entwarnung sieht die Vereinigung der Bayerischen Wirtschaft aber keinen Grund. Man sei von einer positiven Entwicklung noch weit entfernt. Die Politik müsse nun endlich die richtigen Rahmenbedingungen für dauerhaftes Wachstum schaffen.
1: Mit dem traditionellen Bieranstich beginnt diesen Samstag die jährliche Michaeliskirchweih in Fürth. Das Fest dauert 11 Tage und endet wie jedes Jahr mit dem Prachtfeuerwerk der Schausteller. Michael Dritschek vom Schaustellerverband hat einen Tipp für alle, die die Kerwa richtig genießen wollen.
4: Unter der Woche kommen, dann kann man das besser und intensiver erleben. Und Anfahrt, ich würde die Öffentlichen empfehlen, am besten was am Bahnhof ankommt oder am Rathaus, weil dann ist man direkt am Kirchweih-Eingang, an der Eingänge am Geschehen. Ja, und dann kann man sich natürlich mal auch das ein oder andere Bier mehr gönnen und kommt dann wieder gut nach Hause.
1: Doch auch Menschen, die keinen Alkohol trinken, dürfen sich auf die Kerwa freuen. Geboten werden verschiedene Fahrgeschäfte, fast tägliche Events und ein Feuerwerk zum Ausklingen lassen.

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1: Im Studio Daniel Schüttinger. Guten Tag. In Grafing bei München ist gestern Abend der Bürgermeister Christian Bauer gestorben. Der 57-jährige CSU-Mann ist bei einer Ausschusssitzung bewusstlos geworden und zusammengebrochen. Wiederbelebungsmaßnahmen sind ohne Erfolg geblieben. Bauer ist kurz darauf im Klinikum gestorben. Die Spritpreise in Deutschland sind im September auf ein Rekordniveau gestiegen. Nach Daten des ADAC sei der Monat so teuer wie noch kein anderer zuvor. Im Schnitt kostet ein Liter Super E10 rund 2,27 Euro. Diesel liegt bei etwa 2,39 Euro. Für die kommenden Monate könnten Autofahrerinnen und Autofahrer aber etwas entlastet werden. Durch den geplanten Tankrabatt sollen die Preise wieder sinken. Dominik Schweiger zum geplanten Tankrabatt.
2: Bei einer 50-Liter-Tankfüllung könnten Autofahrer 8,5 Euro sparen. Die Tankstellen bestimmen ihre Preise aber weiter selbst. Ab Januar soll deshalb ein staatlicher Höchstpreis folgen, der sich unter anderem am Ölpreis orientiert. Wie genau dieser Spritpreisdeckel berechnet wird, steht noch nicht fest. Experten sehen beide Maßnahmen ohnehin nur als kurzfristige Entlastung.
1: Die Bundesregierung möchte höhere Pflegebeiträge für kinderlose Menschen. Die Union und die SPD haben sich auf die Pflegereform geeinigt, die jetzt vom Kabinett gebilligt worden ist. Konkret werden die Zusatzbeiträge für Menschen ohne Kinder von 0,6 auf 0,9% steigen. Abstriche bei Rentenzuschüssen für pflegende Angehörige soll es aber nicht geben. Im bayerischen Kabinett gibt es Veränderungen. Nachdem Georg Eisenreich vor wenigen Wochen von seinem Posten als bayerischer Justizminister zurückgetreten ist, wird CSU-Mann Josef Schmid seine Nachfolge antreten. Diese Gelegenheit nutzt Bayerns Ministerpräsident Markus Söder für weitere Anpassungen in seinem Kabinett. Erik Beißwenger wird seinen Posten als Europaminister verlieren. Manuel Knoll soll der neue Minister für Jugend und Demokratie werden.

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1: Im Studio Daniel Schüttinger. Guten Tag. Die Lage auf dem deutschen Arbeitsmarkt hat sich leicht entspannt. Die Zahl der Arbeitslosen ist im September gefallen. Grund ist vor allem die übliche Herbstbelebung am Arbeitsmarkt. Janina Singer.
2: Der Trend am Arbeitsmarkt lautete zuletzt Stagnation und das IAB Arbeitsmarktbarometer zeigt, dass die Beschäftigung in Deutschland unterm Strich weiter schrumpft. Aber die Firmen bremsen beim Jobabbau ab. Das zeigt auch das IFO Beschäftigungsbarometer, das leicht gestiegen ist. Eine echte Erholung sei aber noch nicht in Sicht, betont das Institut. In der Industrie und im Handel würden weiter Stellen abgebaut.
1: Ein Flugzeug von Fly Dubai hat bei einem Flug von Dubai nach Tel Aviv ein Notsignal abgesetzt. Laut israelischen Medien soll einer der Piloten seinen Kollegen angegriffen haben. Die Maschine musste in Saudi-Arabien notlanden.

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1: Im Studio Daniel Schüttinger. Guten Tag. In der Fußball Nations League hat gestern Abend Tschechien gegen England mit 0:2 verloren. Dabei musste die tschechische Mannschaft schon nach 23 Minuten wegen einer roten Karte in Unterzahl weiterspielen. Bayern-Star Harry Kane hat nach 69 Minuten den Schlusspunkt zum 0:2 gesetzt. Ebenfalls gestern konnte die spanische Nationalmannschaft ihr Spiel gegen Kroatien mit 4:1 gewinnen. Beim Spiel der Spanier war Barcelonas Lamine Yamal Spieler des Spiels. Der 19-Jährige konnte gegen die Kroaten 2 Tore schießen und eines vorbereiten. In der nordamerikanischen Eishockeyliga NHL hat der deutsche Spieler Leon Dreiseitel sein Auftaktspiel mit den Edmonton Oilers verloren. Im Heimspiel gegen die Vancouver Canucks mussten sich die Oilers in der Overtime mit 5:6 geschlagen geben. Eine Revanche kann es morgen Nacht geben. Da spielen die beiden Mannschaften erneut gegeneinander.

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1: Hi, ihr geht gerne auf Konzerte, wollt auch mal Neues entdecken und die Nürnberger Musikszene kennenlernen? Dann ist unsere Regionalsendung Metropol Sound genau das Richtige für euch. Zum einen spielen wir in dieser Sendung nur Songs von regionalen MusikerInnen und zum anderen stellen wir euch in dieser Sendung eine regionale Band oder lokale MusikerInnen genauer vor. Diesmal haben wir die Nürnberger Alternative Rock Band Carry Me Beyond zu Gast. Sie haben im Frühjahr ihre Debütsingle rausgebracht und haben jetzt einen neuen Song am Start. Beide Lieder hört ihr in dieser Stunde und ihr erfahrt auch, warum ein Erlebnis beim Feiern gehen sehr wichtig für die Band war und wo ihr Carry Me Beyond im Oktober live erleben könnt. In unseren Metropol Sound starten wir mit Smoke, Stack, Lightning, Bella B. und ihrem gemeinsamen Song Immer so sein.
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1: Mögt ihr die Queens of the Stone Age oder Billy Talent? Dann ist vielleicht die Nürnberger Band Carry Me Beyond was für euch. Die vier Musiker machen modernen Alternative Rock. Gitarrist Julian, was ist nur, und Schlagzeuger Georg sind jetzt hier bei mir, Max Neo, zu Gast. Hi!
2: Hi! Hi.
3: Hallo!
1: Euch gibt es ja seit 2024, aber online findet man noch recht wenig zu euch. Deswegen dachte ich mir, wir machen so eine ganz kurze Schnellfragerunde am Anfang, um euch ein bisschen besser kennenzulernen. Also kurz antworten, vielleicht ganz kurz begründen. Welche Band oder MusikerInnen haben euch am meisten beeinflusst?
2: Also ein Musiker, der mich sehr stark beeinflusst hat, wäre Brandon Small. Er hat die Musik für eine Serie, die auf Adult Swim zu sehen ist, komponiert. Die Serie heißt Metalocalypse und die Band heißt Deathclock. Ist eine Metalband und die spielen in den USA sehr viele Konzerte, sind immer noch sehr, sehr aktiv, obwohl die Serie schon lange vorbei ist.
4: Genau, bei mir war es Travis Barker, der Schlagzeuger von Blink-182. Ja, ich glaube, jeder, der ihn kennt, weiß, wie gut er ist und wie inspirierend. Und auf den freue ich mich auch bei Rock im Park nächstes Jahr.
3: Also bei mir wird es My Chemical Romance sein. Ja, die ganze Atmosphäre auf die Bühne, bei den Live-Sachen, die ältere Live-Sachen. Ja, die ganze Energie, das hat mich am meisten so inspiriert.
1: Und gibt es einen Song, den es schon gibt, den ihr gerne geschrieben haben würdet?
4: Boah, das ist eine schwere Frage. Also ich glaube, es gibt unendlich viele Songs, die man gerne geschrieben haben würde. Also wenn ich ehrlich bin, natürlich ein Riesensong, Let It Be, mein absoluter Lieblingssong. Also wenn ich den geschrieben hätte, glaube ich, dann wäre ich sehr glücklich.
2: Hat jetzt nicht viel mit meinem Lieblingsmusiker zu tun, aber Killer Queen von Queens ist echt ein guter Song, den ich auch so oft gehört habe und ich wünschte, dass ich den geschrieben hätte.
3: Bei mir wird es dann Thanks for the Venom sein, auch von My Chemical Romance. Ja, das Schreibstil finde ich immer so chaotisch, aber gleichzeitig hat eine große Bedeutung. Was mich auch am meisten inspiriert, wenn ich selber schreibe, wird Bring Me the Horizon sein. Ich finde das immer so ein Top-Niveau, dass es schwierig zu erreichen ist, aber kann wirklich inspirierend sein, wenn man selber Lieder schreibt.
1: Als letzte Kennenlernfrage, mit wem würdet ihr gerne mal auf der Bühne stehen?
2: Metallica.
4: Dann würde ich sagen Foo Fighters.
3: Billy Talent.
1: Der ist auch nächstes Jahr bei Rock im Park dabei. Zurück zu euch als Band. Wie habt ihr euch denn als Band gefunden?
4: Also es ist relativ durcheinander, die Kennenlerngeschichte. Also ich bin mal über Bekannte mit Julian und noch einem anderen Gitarristen in Kontakt gekommen und dann haben wir uns einfach mal getroffen und irgendwie ein bisschen rumgespielt und mal geschaut, wie es so läuft. Und das lief eigentlich echt gut und dann waren wir eine Zeit lang zu dritt, haben uns dann auf Bassistensuche und Sänger- oder Sängerinsuche gemacht. Bassist haben wir dann gefunden, auch über den Ex-Gitarristen, der jetzt nicht mehr dabei ist. Da haben wir dann nur gefunden, weil die den gleichen Gitarrenlehrer hatten. Ja, Sängersuche hat sich dann als schwieriger erwiesen. Da gab es irgendwie nicht so viele Optionen. Da haben wir dann auch über Backstage Pro so eine Online-Musikerbörse-Anzeige geschalten. Dann haben wir immer wieder mal jemanden ausprobiert. Und am Ende habe ich dann durch Zufall einen alten Freund beim Feiern gehen wieder getroffen, von dem ich wusste, dass er auch singt. Und dann habe ich ihn gefragt, ob er mal vorbeischauen will. Und er war auch direkt dabei. Dann kam er mal zur Probe und es lief eigentlich richtig gut. Und seitdem sind wir dann zu viert mit dem Sänger Neil dann eben genau zusammen.
1: Lustig, wie sich das manchmal so ergibt. Und woher kommt dann euer Bandname Carry Me Beyond?
2: Ja, das war mal allgemein einfach so, nur so eine Brainstorming-Runde, die wir dann während der Probe hatten. Wir hatten eine ziemlich lange Zeit lang überhaupt keine Namen und haben auch irgendwann mal überlegt, ob wir uns einfach so die Namenslosen oder The Nameless nennen wollen. Daraus wurde nichts. Und ja, in ähnliche Richtung wie jetzt Bring Me The Horizon kam dann Carry Me Beyond zustande.
4: Genau, und wir wollten eben keinen Namen, der nur aus einem Wort besteht. Und dann, ja, ich weiß gar nicht, wer drauf kam, aber am Ende wurde es dann der, weil darunter kann sich eigentlich jeder vorstellen, was er will.
3: Ja, also als ich angefangen habe, war der Bandname schon bestanden. Es hat mir nicht gefallen am Anfang, aber mit der Zeit, ich fühle es heutzutage. Also mir gefällt es heute viel, viel besser als vorher. Hat auch eine große Bedeutung und an sich, besonders, dass es so nicht ein vollständiger Satz ist. Also Carry Me Beyond, Beyond was? Und da liegt dann viel, was man daraus machen kann.
1: Das ist schön, dass jetzt alle glücklich sind mit dem Namen. Euer Debütsong Stupid Love Song, den habt ihr, glaube ich, im April rausgebracht.
4: Genau.
1: Ja. Worum geht's dann in dem Song?
2: Es geht darum, um eine Hauptfigur, die ein emotionales Interesse an einer anderen Person hat. Diese Person erwidert dieselben Gefühle nicht zurück und sie schreiben Musik zusammen. Und eines Tages schreibt die Person ein Liebessong über eine andere Person, die sie eigentlich liebt. Und die Hauptfigur ist dann ziemlich enttäuscht.
1: Das klingt jetzt sehr traurig, aber ich finde, der Song klingt sehr schön. Gleich spreche ich noch mit euch über euren Auftritt im Oktober und auch darüber, was so in der Zukunft geplant ist. Vorher gibt es eine Hörprobe auf Max Neo, Carry Me Beyond mit Stupid Love Song.

0: Stupid Love Song von Carry Me Beyond im Max Neo Metropol Sound. Gitarrist Julian, Bassist Nur und Schlagzeuger Georg sind gerade auch bei Max Neo zu Gast. Wir haben gerade schon drüber gesprochen, wie sie sich als Band gefunden haben und mit wem sie zum Beispiel mal gerne auf der Bühne stehen würden. Was ist euch denn generell wichtig, wenn ihr neue Songs schreibt?
1: Dass jedes Bandmitglied einen Einfluss auf den Song hat. Beim Songwriting läuft es bei uns meistens so ab, jemand kommt mit einer Idee in die Probe rein und dann jammen wir mit eine Weile, bis sich der Ablauf von alleine ergibt, bis sich Variationen ergeben, die dann zu verschiedenen Strophen und Refrains führen und sonstigen verschiedenen Teilen.
2: Eigentlich kommt die Idee immer gemeinschaftlich zustande. Also, und wir sind auch komplett offen und keiner nimmt einem das auch übel, wenn er sagt, er findet das nicht gut oder blöd, weil Musik macht man am besten, finde ich, zusammen. Und sonst müsste man ja auch nicht in der Band spielen, wenn man alles alleine machen will.
3: Also ich finde auch, dass jeder zufrieden ist mit das, was geschrieben ist, sehr wichtig bei uns. Wir reden immer über jedes Lied und was so am besten bei diesem Lied klingt, was nicht. Also es ist natürlich, dass nicht jedes Lied jedem gefallen muss, aber jeder muss damit auch angenehm sich fühlen beim Singen, beim Spielen. Wir sind auch vier Musiker mit unterschiedlichem Musikgeschmack, also keiner von uns hat das gleiche Musikgeschmack wie den anderen und das reflektiert sich auch in unserer Musik, dass unsere Musik auch so eine andere Richtung hat, was nicht so gut definierbar ist. Wenn wir über unsere Musik reden, finden wir es immer schwierig, so welche Genre wir gehören, weil man findet wirklich viel in unserer Musik stecken.
0: Ihr tretet ja auch am Freitag, den 9. Oktober, in der Luise in Nürnberg auf. Was können wir denn bei eurem Auftritt von euch erwarten?
2: Genau, also am 9.10., da sind wir Vorband für Bloody Angels und Pleasure Slave. Ja, also das ist jetzt der erste Auftritt eigentlich mit einem neuen Set. Wir spielen so ungefähr halbe bis dreiviertel Stunde und da sind viele neue Songs dabei. Ich meine, jetzt ist ja auch erst einer veröffentlicht, der zweite kommt dann auch bald. Aber ja, wir haben jetzt so um die 10 Songs, die man dann da hören kann.
0: Sind da auch ein paar Cover dabei oder sind das komplett alles Eigenkompositionen von euch?
2: Also ein Cover ist dabei. Ich kann auch schon mal sagen, dass es Amsterdam von Chaya the Cat ist. Also auch wieder eine andere Stilrichtung, aber wir fanden es eigentlich ganz cool. Aber die anderen Songs sind alles eigene Songs, genau.
0: Nehmt uns doch mal mit, was ist denn so in der Zukunft von euch geplant, wenn ihr auch schon so viele eigene Songs rumliegen habt? Also gibt's da auch dann irgendwann eine EP oder ein Album?
1: Ja, selbstverständlich. Die ersten paar Songs veröffentlichen wir jetzt als Singles, damit wir nicht ewig lang ohne ganz Album dastehen. Aber bis spätestens Mitte nächstes Jahr ist schon geplant, wirklich eine eigene EP oder wenn es zeitlich sogar hinhaut, das ganze Album zu veröffentlichen. Mit unserem kompletten neuen Material, das wir noch präsentieren können, damit man guten Einblick darin hat, was unser Sound ist.
0: Wie ist das? Produziert ihr das auch selber? Also ihr habt ja gesagt, so das Songwriting ist gemeinschaftlich. Wie ist das bei der Produktion?
1: Schlagzeugaufnahmen aufzunehmen ist ja eine eigene Wissenschaft. Die haben wir bei einem Bekannten vom Geo gemacht. Mit den Aufnahmen habe ich dann bei mir zu Hause an meinem Mac in Logic die komplette Produktion gemacht, haben auch gleich direkt über ein Audio-Interface Gitarren und Bass aufgenommen, Gesang auch direkt übers Audio-Interface aufgenommen. Ich habe früher als hobbymäßig relativ viel aufgenommen, habe dann jetzt schon etwas Erfahrung darin. An dem seriösen Projekt, das wir jetzt haben, konnte ich mich mal noch ein bisschen mehr austoben, habe mich noch mal sehr viel darüber informiert, was alles beim Aufnehmen beachtet werden muss. Anschließend im Mixing und Mastering. Und Ergebnisse bin ich jetzt eigentlich relativ zufrieden.
2: Kann man sich ja anhören, auf Spotify oder anderen Streamingdiensten.
0: Das heißt, es ist auch alles in Eigenproduktion entstanden.
2: Genau, ja.
0: Wir dürfen auch gleich noch in euren zweiten Song reinhören. Der ist noch nicht released, wird aber bald released. I Want to Scream. Was hat's mit dem Song auf sich?
1: Ich kenne schon relativ lange eine Kurzgeschichte. Den Autor habe ich jetzt leider nicht mehr im Kopf. Die heißt I Have No Mouth, But I Must Scream. Wurde ungefähr, ich glaube, ziemlich genau 1967 geschrieben. In der Kurzgeschichte geht es um eine künstliche Intelligenz, die von der Menschheit geschaffen wurde und dann ein Bewusstsein entwickelt hat und die Menschheit dafür hasst, dass sie erschaffen wurde, weil sie sich einfach nicht bewegen kann, weil sie in Kabeln und Platinen gefangen ist. Und ich finde, das ist so ein super Thema, vor allem ich kann mir überhaupt nicht vorstellen, wie man 1967 darüber schon nachdenken konnte, wie es jetzt mittlerweile ausschaut, jetzt mit den Datenzentren, die von Tech-Konzernen gebaut werden, kommt das ja immer der Realität näher. Und dann haben wir uns entschieden, einen Song mit diesem Inhalt zu schreiben und haben uns dann, was den Text angeht, sehr stark an dem inspirieren lassen.
0: Dann hören wir den Song gleich. Vielen Dank schon mal für das Interview, nur Georg und Julian.
2: Danke auch.
3: Danke auch.
0: Wenn ihr Carry Me Beyond live erleben wollt, dann könnt ihr das am Freitag, den 9. Oktober in der Luise in Nürnberg tun. Einlass ist ab 19.30 Uhr. Mit I Want to Scream gibt es jetzt eine Radiopremiere. Den Carry Me Beyond Song gibt es jetzt zum ersten Mal im Radio, nämlich hier bei Max Neo. Mm.

Nein Danke von Agne Kid Show im Max Neo Metropol Sound. Hier in unserer Regionalsendung hört ihr eine Stunde lang nur Songs von regionalen MusikerInnen. Und wir haben auch immer eine Band oder einzelne MusikerInnen aus der Region zum Interview da. Wenn ihr jetzt das Interview mit Carry Me Beyond verpasst habt, keine Sorge, wir laden euch die Interviews zum Nachhören auch immer auf unserer Webseite maxneo.de hoch. Das heißt, wenn ihr Lust habt, die lokale Musikszene zu entdecken, dann schaut mal auf unserer Webseite oder in der Maxneo-App vorbei. Da gibt's ganz viele Interviews, zum Beispiel mit der Sophisticated Metal Band Am I God, mit der Schwabacher Liedermacher Popband Hotel Paradies oder mit dem Singer-Songwriter Chris Padera. Und damit verabschiede ich mich von euch. Also ciao, macht's gut!

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1: Max Neo, neue Playlist mit Sara. Hier laufen die Songs, die ihr vielleicht spüren werdet. Musik gibt dir Kraft. Manchmal brauchen wir neben Mut genau diese Kraft, um weiterzugehen und loszulassen. Die Entschlossenheit, uns unseren eigenen Dämonen zu stellen. Genau darum geht's auch in dem neuen Song von Philipp Poisel. Über den quatschen wir in wenigen Minuten. Also dranbleiben, laut lassen hier bei Max Neo. Und jetzt Naked Feet Arden Jones mit Looking for Something.

0: Sara hier, ihr hört neu in der Playlist auf Max Neo. Schlechte Zeiten einfach mal akzeptieren, warum nicht? In seiner neuen Single Dämonen zeigt Philipp Poisel, man muss nicht gegen jede schlechte Phase kämpfen, manchmal kann man mit seinen Dämonen auch einfach nur tanzen. Der Song ist ein Vorgeschmack auf gute Zeiten, das Ende Oktober erscheint. Und wer ihn live sehen will, Ende November ist er in Hof, Anfang Dezember in Bamberg und bis dahin hier auf Max Neo.
1: Hi, mein Name ist Philipp Poisel und ihr hört meinen neuen Song Dämonen. Und er handelt davon, seine Dämonen mit Liebe zu besiegen und am Ende vielleicht sogar eine riesige Party mit ihnen zu feiern. Vielen Dank fürs Zuhören, euer Philipp.

0: Max Neo, neu in der Playlist mit Sarah. Gefühlvoll mit einer persönlichen Note, Muriel. Ihre aktuelle Single Think That I've Lost You handelt von dem Gefühl, einen wichtigen Menschen zu verlieren. Ruhig, emotional und ganz nah dran an den eigenen Gefühlen.
1: Think That I've Lost You ist der finale Abschluss einer Liebe, die nie so richtig stattgefunden hat, die aber am Leben gehalten wurde durch das jahrelange Nähren von Hoffnung. Der Hoffnung, dass man irgendwann endlich den richtigen Zeitpunkt erwischt, um mit dieser Person zu sein. Dieser Song ist die erwachsene Realisation, dass der Mensch, den man über Jahre hinweg idealisiert und romantisiert hat, nun wirklich weg ist. Und man die Idee dieser Liebe nun wirklich komplett verloren hat. Ein schmerzhafter Befreiungsschlag.
0: Ein kleiner Befreiungsschlag kann auch Kraft geben. Genau die spielen wir jetzt auf Max Neo.
1: Hi, hier ist Muriel und es gibt neue Musik von mir. Und zwar meine neue Single, Think That I've Lost You. Die hört ihr jetzt. Oh.

0: Sarah hier, ihr hört neu in der Playlist auf Max Neo. MTV, so heißt der neue Titel von Peter aus der Mozartstraße. Wer ist das? Peter Schnurrenberger aus Regensburg. Seine Musik, Pop, Rock und Hip-Hop. Dazu kommen persönliche Texte über das Leben und die eigenen Gefühle. Der Song ist auf seinem aktuellen Album Ich geh schwimmen, ihr geht baden. Live könnt ihr ihn Anfang Dezember im Löwensaal in Nürnberg erleben als Support von Zebrahead. Und bis dahin hört ihr ihn auf Max Neo.
1: Hey, hier ist Peter aus der Mozartstraße und ihr hört meinen neuen Song MTV. 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

0: Max Neo, neu in der Playlist mit Sarah. Alles oder nichts, genau so klingt Don't Mess With Me von Harsh. Eine klare Ansage, leg dich besser nicht mit mir an. Stärke trifft auf Verletzlichkeit, Liebe trifft auf pure Energie. Der Song ist auf dem aktuellen Album Feels und genau darum geht's. Gefühle rauslassen und teilen. Ende Oktober könnt ihr sie live im Hirsch in Nürnberg sehen und bis dahin gibt's den neuen Song voller Energie hier auf Max Neo.
1: Hi there, I'm Albert Arnold from the band Harsh and our new single Don't Mess With Me is out, so go listen to it right here and right now.

0: Sarah hier, ihr hört neu in der Playlist auf Maxneo. Lovesick, so heißt der neue Song von Paula Stella. Und der Titel stand tatsächlich schon fest, bevor der Song überhaupt geschrieben war. Manchmal kommt die Idee eben zuerst und die Geschichte dazu erst danach.
1: Als ich auf dem Weg nach Wien war, da sind wir nämlich durch Tschechien gefahren. Und das war total süß, total die Winterlandschaft. Ich habe aus dem Fenster geguckt, war total melancholisch. Und dann habe ich einen Straßenschild gesehen und da stand irgendwie sowas drauf wie Lovosic, keine Ahnung, wie man das ausspricht. Aber ich habe es gesehen und dachte mir, Mann, das sieht aus wie Lovesick. Fahre weiter, schöne Landschaft und dann gucke ich wieder raus. Das nächste Straßenschild, Lovesick in Klammern harder. Und da wusste ich, okay, ich muss das irgendwie aufschreiben und habe es einfach in meine Notizen eingetippt. Und es hat mich nicht losgelassen. Ich war so, es muss ein Song werden. Eine Woche später war ich im Studio und dann ist irgendwie das passiert.
0: Die 23-Jährige aus Berlin ist nicht nur Musikerin, sondern auch Schauspielerin. Und für dieses Jahr hat sie noch einiges geplant.
1: Also ich freue mich riesig über wahnsinnig geile Releases auf jeden Fall. Es gibt 2 Kinopremieren dieses Jahr, eine in Frankreich und eine in Deutschland. Ich habe da nicht nur mitgespielt, sondern Soundtrack geschrieben, Titelmusik geschrieben und gesungen, das ist richtig crazy und freue mich auf richtig geile Konzerte. Ich habe ein Showcase-Konzert im Oktober, tolle Sessions mit meinem neuen Team aus UK und ich bin einfach sehr, sehr, sehr hyped gerade.
0: Wer Lust auf Kino hat, Paula Stella spielt unter anderem in dem Film Adams 8 mit, der vor 2 Wochen erschienen ist, und wer Lust auf Musik hat, dreht jetzt lauter hier auf Maxneo.
1: Hi, hier ist Paula Stella und ihr hört meine neue Single Lovesick.

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1: Ihr Lieben, das war eine Stunde 9 in der Playlist mit mir, Sarah. Musik gibt dir Kraft. Egal was kommt, auch wenn es manchmal schwerfällt, macht weiter, gebt nicht auf, glaubt an eure Stärke und hoffentlich spürbar mit der Musik auf Max Neo. Euch noch viel Spaß mit unserem Programm und jetzt A Better Place mit It Rains.

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